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1: Mit Hannes Harp. Eine junge Frau ist gestern Abend in Wien-Liesing in einem Park angegriffen worden. Ein 39-jähriger Mann, nur mit kurzer Hose bekleidet, hat die Frau zuerst verfolgt. Plötzlich hat er die Frau dann von hinten attackiert, zu Boden gerissen und sie angefangen zu würgen und ihr die Kleidung vom Körper zu reißen. Der 25-Jährigen ist es gelungen zu flüchten. Die Polizei hat den Angreifer wenig später festgenommen. Dabei war der Mann aggressiv und hat einen Polizisten ins Gesicht sowie gegen die Scheibe eines Streifenwagens geschlagen. Er wurde in eine Justizanstalt gebracht. Die beiden Frauen aus Israel, die tagelang in Wien gesucht wurden, sind offenbar in Argentinien aufgetaucht, berichtet die Times of Israel. Ein Video auf der Plattform X soll zeigen, wie israelische Polizisten und Vertreter von Interpol die beiden Frauen in einem Bus ansprechen. Sie konnten dann ihre Fahrt fortsetzen. Dem Bericht zufolge wollen die Frauen in Argentinien ein neues Leben beginnen. Weil die Donau so wenig Wasser führt und es deswegen Probleme mit dem Kühlwasser des Atomkraftwerks Paks gibt, hat Ungarn heute am Vormittag damit begonnen, zwei fest verankerte Lastkähne gezielt in der Donau zu versenken. Damit will es das Land schaffen, den Wasserstand des Flusses zu heben, um mehr Kühlwasser für den Betrieb an das AKW zu leiten. Das Handy haben auch in der Urlaubszeit die meisten ständig dabei. Ein Thema ist dann nach wie vor Roaming, denn trotz EU-Roaming-Regeln drohen da teils hohe Kosten. Die Roaming-Regelung gilt bis auf wenige Ausnahmen, nämlich nur in EU-Ländern. Außerhalb der EU in Grenzregionen oder im Flieger kann es da schnell teuer werden, ist die Warnung von Konsumentenschützern. Sie empfehlen, im Flugzeug oder auf Schiffen den Flugmodus zu aktivieren oder das Handy gleich auszuschalten.

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1: Mit Hannes Raab. Eine junge Frau ist gestern Abend in Wien-Liesing in einem Park angegriffen worden. Ein 39-jähriger Mann, nur mit kurzer Hose bekleidet, hat die Frau zuerst verfolgt. Plötzlich hat er die Frau dann von hinten attackiert, zu Boden gerissen und sie angefangen zu würgen und ihr die Kleidung vom Körper zu reißen. Der 25-Jährigen ist es gelungen zu flüchten. Die Polizei hat den Angreifer wenig später festgenommen. Dabei war der Mann aggressiv und hat einen Polizisten ins Gesicht sowie gegen die Scheibe eines Streifenwagens geschlagen. Er wurde in eine Justizanstalt gebracht. Die beiden Frauen aus Israel, die tagelang in Wien gesucht wurden, sind offenbar in Argentinien aufgetaucht, berichtet die Times of Israel. Ein Video auf der Plattform X soll zeigen, wie israelische Polizisten und Vertreter von Interpol die beiden Frauen in einem Bus ansprechen. Sie konnten dann ihre Fahrt fortsetzen. Dem Bericht zufolge wollen die Frauen in Argentinien ein neues Leben beginnen. Weil die Donau so wenig Wasser führt und es deswegen Probleme mit dem Kühlwasser des Atomkraftwerks Paks gibt, hat Ungarn heute am Vormittag damit begonnen, zwei fest verankerte Lastkähne gezielt in der Donau zu versenken. Damit will es das Land schaffen, den Wasserstand des Flusses zu heben, um mehr Kühlwasser für den Betrieb an das AKW zu leiten. Das Handy haben auch in der Urlaubszeit die meisten ständig dabei. Ein Thema ist dann nach wie vor Roaming, denn trotz EU-Roaming-Regeln drohen da teils hohe Kosten. Die Roaming-Regelung gilt bis auf wenige Ausnahmen, nämlich nur in EU-Ländern. Außerhalb der EU, in Grenzregionen oder im Flieger kann es da schnell teuer werden, ist die Warnung von Konsumentenschützern. Sie empfehlen, im Flugzeug oder auf Schiffen den Flugmodus zu aktivieren oder das Handy gleich auszuschalten.

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1: Mit Michael Scheder. Am Sonntag shoppen gehen. In einigen Tourismusregionen in Österreich ist das schon möglich. Die neue Chefin der Wiener Wirtschaftskammer will das ausweiten. Auch die Hotelvereinigung ist dafür und sagt, die Regelung sei nicht mehr zeitgemäß. Der Vorsitzende der Gewerkschaft GPA, Martin Müllauer, hat Argumente dagegen.
2: Wenn 500.000 Menschen im Einzelhandel tätig sind bzw. arbeiten an diesem Tag oder arbeiten können, dann wäre es ja auch durchaus gerecht, dass sie vielleicht die Kindergärten öffnen und wir öffnen ein Feld, dass wir auf einmal in eine Diskussion kommen, dass der Sonntag irgendwann einmal ein reger Arbeitstag für alle sein wird.
1: 97% der Mitarbeiterinnen und Mitarbeiter seien gegen Sonntagsöffnungen, so Müllauer. Ein Kampfjet hat heute im Auftrag der NATO eine Drohne über Rumänien abgeschossen. Das unbemannte Flugobjekt sei illegal in den nationalen Luftraum eingedrungen, teilt das rumänische Verteidigungsministerium mit. Es war schon die vierte Drohne, die in diesem Jahr über dem Land abgeschossen worden ist. Woher die Drohne gekommen ist, ist nicht bekannt. Niemand hat vergangenen Mittwoch die 6 Richtigen getippt, da war schon die 5. Runde in Folge kein Sechser. Somit geht es heute bei Lotto 6 aus 45 um einen 5-fach-Jackpot. Im 6er Gewinntopf warten rund 5,8 Millionen Euro. Der LASK bleibt Tabellenführer in der Fußball-Bundesliga. Die Linzer haben gestern Ried mit 4:1 geschlagen. Erster Verfolger ist Sturm Graz nach einem 1:0 gegen Altach. Austria Lustenau hat den WAC mit 2:1 geschlagen. Heute spielt Hartberg gegen die Austria, WSG Tirol gegen Salzburg und Rapid gegen den GAK.

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1: Liebe Zuhörerinnen und Zuhörer von Radio VM1, das Glück des Genug. Wir leben in einer Zeit, in der vieles nach einem einfachen Motto zu funktionieren scheint. Mehr ist besser. Mehr Erfolg, mehr Besitz, mehr Möglichkeiten, mehr Freizeit, mehr Genuss. Und doch frage ich mich manchmal, wann sagen wir eigentlich noch, es genügt? Dabei gibt es Menschen, die gar nicht viel besitzen und trotzdem zufrieden wirken. Und andere, die scheinbar alles haben, aber nie zur Ruhe kommen. Vielleicht liegt das Glück gar nicht darin, immer mehr zu erreichen. Vielleicht beginnt es dort, wo wir dankbar auf das schauen, was schon da ist. Ein Zuhause, Menschen, die uns mögen, Gesundheit, soweit sie uns geschenkt ist, ein gedeckter Tisch, ein neuer Morgen, wertvolle Freundschaften, ein erfüllter Arbeitsplatz. Das Wort genug klingt heute fast bescheiden. Dabei steckt darin eine große Freiheit. Denn wer sagen kann, ich habe bereits genug, muss nicht ständig dem Nächsten hinterherlaufen. Jesus hat einmal gefragt, was nützt es dem Menschen, wenn er die ganze Welt gewinnt, aber Schaden an seiner Seele erleidet? Vielleicht lädt uns dieser Sonntag dazu ein, einen Moment innezuhalten, nicht zu fragen, was noch fehlt, sondern dankbar wahrzunehmen, was bereits da ist. Denn manchmal liegt das größte Glück nicht im immer mehr, sondern ganz einfach im genug.

0: Ich wünsche Ihnen für den heutigen Sonntag die Gabe, dass Sie mit dem, was Sie haben, glücklich und zufrieden sind. Pfarrer Franz Brey.
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1: Mit Alexander Fekonja. Heute am Sonntag shoppen gehen, das will die neue Chefin der Wirtschaftskammer Wien. Auch die Hotelvereinigung fände eine Ausweitung der Tourismuszonen, in denen Geschäfte am Sonntag öffnen dürfen, sinnvoll. Der Präsident der Hotelvereinigung Walter Veit dazu:
2: Unsere Gäste von den Hotels stehen kopfschüttelnd vor den Geschäften und müssen mit Geld wieder nach Hause fahren, das sie gerne bei uns ausgegeben hätten. Und das gerade in Zeiten, wo jeder Unternehmer und auch unser Staat wirklich jeden Euro braucht.
1: Die zuständige Gewerkschaft ist aber klar gegen Sonntagsöffnungen und sagt, dass auch 97% der Mitarbeiterinnen und Mitarbeiter das genauso sehen. Wien ist auch in Sachen Nachtzüge die Hauptstadt. Von hier aus sind 15 Enddestinationen erreichbar. Damit liegt Wien im Vergleich mit allen EU-Hauptstädten an der Spitze, zeigt eine Analyse des VCÖ. Dahinter folgen Budapest und Bukarest mit jeweils 12 Zielen. 10 EU-Hauptstädte sind übrigens gar nicht ans Nachtzugnetz angebunden. Der VCÖ wünscht sich deswegen einen stärkeren Ausbau. Niederösterreichs Landeshauptfrau Johanna Mickl-Leitner sieht die schlechten Umfragewerte der Bundesregierungsparteien ÖVP, SPÖ und NEOS als Auftrag für Reformen und Kompromissbereitschaft. Es sei höchste Zeit für weitere Impulse für die Wirtschaft. Bei Dürrehilfen für die Landwirtschaft dürfe es aus ihrer Sicht keine Denkverbote geben. Bei der Landtagswahl 2028 will Mickl-Leitner wieder als Spitzenkandidatin antreten. Gut einen Monat nach dem Tod von Rocksängerin Bonnie Tyler haben Fans und Einwohner ihrer walisischen Heimatstadt Mumbles Nye Swansea der Musikerin die letzte Ehre erwiesen. Tausende Menschen waren beim Trauerzug mit dabei. Die Menge hat applaudiert und Tylers Hit Total Eclipse of the Heart gesungen. Fans haben Blumen auf den Leichenwagen geworfen.

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1: Mit Alexander Fekonja. In Innsbruck sucht die Polizei aktuell nach unbekannten Tätern, die gestern Nachmittag in einem Freibad einen Böller gezündet und in Richtung eines Mannes geworfen haben. Der 63-Jährige wurde dabei verletzt. Er ist mit der Rettung ins Spital gebracht worden. Heute stehen die Chancen, schnell reich zu werden, relativ gut. Beim Lotto wartet am Abend der nächste Fünffach-Jackpot. Günther Engelhardt von den Lotterien bestätigt, dass es heuer schon sehr oft um sehr viel Geld gegangen ist.
2: Wie es ausschaut, dürfte Fortuna wirklich auf Urlaub auch sein, denn die Jackpot-Häufung in letzter Zeit ist doch etwas ungewöhnlich. Jetzt hatten wir vor kurzem einen 8-fach-Jackpot, dann hat es 2-mal einen 6er gegeben und jetzt wieder einen 5-fach-Jackpot. Ist nicht die Normalität, aber von dem lebt das Glücksspiel.
1: Ein Solo-6er ist heute Abend fast 6 Millionen Euro wert. Einen tragischen Busunfall hat es in Ungarn gegeben. Ein Reisebus aus Polen ist in der Nacht auf heute auf der Autobahn M3 von der Fahrbahn abgekommen und in den Straßengraben gestürzt. Mindestens 12 Menschen sind dabei ums Leben gekommen. Mehrere weitere wurden verletzt, heißt es von der ungarischen Polizei. Der Fahrer ist offenbar eingeschlafen. Er wurde festgenommen. In Kolumbien hat die Armee im Südwesten des Landes ein Drogenlabor zerstört und fast 2 Tonnen Kokain sichergestellt. Kolumbien gilt als weltweit größter Produzent von Kokain. Zuletzt hat das Land gemeinsam mit den USA militärische Operationen im Kampf gegen die Drogenkartelle angekündigt.

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1: Mit Alexander Fekonja. Eine 47-jährige Joggerin ist gestern in Grieskirchen in Oberösterreich von einem freilaufenden Pitbull-Terrier gebissen und schwer verletzt worden. Der Hund hat die Frau auf einem Feldweg attackiert und in den Oberschenkel gebissen. Die Hundebesitzerin ist laut Polizei einfach weitergegangen, ohne sich um die Verletzte zu kümmern. Die Beamten suchen nun nach der Hundebesitzerin und bitten um Hinweise. Niederösterreichs Landeshauptfrau Johanna Mikl-Leitner sieht die schlechten Umfragewerte der Bundesregierungsparteien ÖVP, SPÖ und NEOS als Auftrag für Reformen und Kompromissbereitschaft. Es sei höchste Zeit für weitere Impulse für die Wirtschaft. Bei Dürrehilfen für die Landwirtschaft dürfe es aus ihrer Sicht keine Denkverbote geben. Bei der Landtagswahl 2028 will Mikl-Leitner wieder als Spitzenkandidatin antreten. Hurricane Lala hat auf Hawaii für Überschwemmungen, Stromausfälle und Straßensperren gesorgt. Das US-Hurricane-Zentrum hat den Sturm als Kategorie 1 mit Windgeschwindigkeiten von bis zu 120 Kilometern pro Stunde eingestuft. Auf Big Island sind mehr als 9700 Haushalte ohne Strom. Meteorologen warnen vor weiteren extremen Regenfällen und Sturzfluten. Erst morgen soll sich die Wetterlage beruhigen. Und aus einem Museum in der sizilianischen Stadt Messina sind in der Nacht auf heute mehrere bedeutende Kunstwerke gestohlen worden. Unbekannte sind in die Ausstellungsräume eingedrungen und haben drei Werke des sizilianischen Malers Antonello da Messina mitgenommen. Außerdem haben die Täter eine beidseitig bemalte Tafel mit einer Darstellung der Madonna und des Christus gestohlen.
2: Herzliches Grüß Gott zum heutigen Frühschoppen, begrüßt Sie Ingo Rotter. Und ja, in dieser Stunde habe ich auch eine ganz, ganz tolle Gruppe von vergangenen Zeiten bei mir im Studio, Zellberg Duo und Doris mit ihren großen Hits. Da dürfen wir ein bisschen plaudern. Jetzt geht's aber sommerlich weiter mit Oberkrainer Power. Sommer braucht nämlich viel Sonne.

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Mit einem Herz und einem Gefühl. Das war das Hanenkamm-Trio und die Kitzbühler Dirndl. Bleiben wir bei einem Dirndl. Sommerwind, die haben jetzt nämlich einen ganz aktuellen Titel. Die besingen auch eine junge Dame und die heißt Gina.

Ein Hallo mit Musik, das waren die Oberkrainer Allstars mit Sigrid und Marina. Ja, und einmal singen mit dir, das möchten die Oberkrainer aus Begunje. Veseli Begunjani.

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Die jungen Weststeirer waren das, mein Mädchen. Ja, und jetzt würde ich sagen, hören wir uns das Mädchen an, das nämlich beim Zellberg-Duo dabei ist. Wir hören Zellberg-Duo mit Doris und eine besondere Aufnahme, den Zillertaler Hochzeitsmarsch.

0: Das war das Zellberg-Duo mit Doris und der Zillertaler Hochzeitsmarsch. Ja, und da begrüße ich jetzt den Friedl und den Anderl vom Zellberg-Duo. Ja, Zillertaler Hochzeitsmarsch, da müssen wir schon ein bisschen was erzählen, Friedl.
1: Wir waren eigentlich der ersten Randall und ich, die es auf einen Tonträger aufgenommen haben. Nachher haben sie auf die Schutznige, da hat der Peter zu mir gesagt, weil wir gut befreundet waren immer, ich müsste was machen mit dem Hochzeitsmarsch. Dann hat er die Idee gehabt, dass er die Tanzer dazu genommen hat und dann ist natürlich das durch die Decke gegangen. Aber wir waren eigentlich die Ersten, die das aufgenommen haben auf den Tonträger.
0: Und dann ist eigentlich der Durchbruch mit den Schürzenjägern gelungen. Ja, lass mal vielleicht ein bisschen das Zellberg-Duo mit Doris vorstellen. Ihr zwei habt ja schon früher zusammengespielt und dann habt ihr euch gefunden und wie ist es dann weitergegangen?
1: Der Anderl und ich haben 1973 angefangen, haben das Duo gespielt bis 1989. Da ist dann die Tochter, die Doris, dazugekommen. Und eben weil die Harpfe einen gewissen Sound ausgemacht hat, der gut zu unseren Instrumenten dazugepasst hat. Und dann hat sie eben geheißen Zellberg-Duo mit Doris.
0: Ja, und ihr wart dann sehr, sehr erfolgreich. Ich denke jetzt an den nächsten Titel. Heute ist ein Ehrentag für dich. Da kann ich mich erinnern, das war in den Wunschkonzertsendungen, war das natürlich praktisch ein Pflichttitel bei jeder Sendung. Und das war für euch natürlich, glaube ich, auch sehr erfolgreich.
1: Ja, das war erfolgreich, das, wie du schon gesagt hast, Ingo, da ist sehr viel gewünscht worden im Radio, dieser Titel schon bei Wunschkonzert eben, für Geburtstag und so weiter. Und der ist eigentlich ganz gut umgekommen. Ja. Und haben wir das gleiche Jahr produziert, wie den Hochzeitsmarsch auf unserer ersten Kassette, wo das eigentlich an der Landspielplatte.
0: Das Interessante ist, heutzutage braucht man ja länger für irgendwelche Aufnahmen. Ihr habt ja eine ganze Langspielplatte an einem Tag aufgenommen.
1: Ja, es ist unvorstellbar. Um 10 Uhr haben wir zu Tirol ist nach Zierl. 10 Uhr Vormittag und um 6 Uhr auf Nacht haben wir es gesungen gehabt, gespielt gehabt. Ich glaube, oben ist da noch. Da wurde die Produktion fertig. Ist unvorstellbar heutzutage. War schon ein bisschen unkomplizierter, aber wir können es heute nur los. Es ist heute nur.
0: Ja, das passt sowieso, ja. Und ich würde sagen, jetzt hören wir es uns an, das Zellberg-Duo mit Doris. Heute ist ein Ehrentag für dich.

0: Osmar, heute ist ein Ehrentag für dich. Zellberg-Duo mit Doris und der Friedl und der Anderl sind heute bei mir. Anderl, jetzt wart ihr natürlich sehr, sehr viel unterwegs und ihr habt tolle Melodien gehabt und eine werden wir jetzt hören, die stammt von dir, glaube ich.
1: Ja, ein Tag ohne Lachen. Das war ein Polka-Titel, den noch nie und ich weiß nicht, wer da jetzt noch mit dabei war. Wollte man momentan nicht ein, aber auf alle Fälle, wir haben ja insgesamt 20 verschiedene Aufnahmen gemacht und das sind ja relativ viele, viele Titel und wir haben auch Berge Stückchen gehabt. Was uns eigentlich allen besser gelegen ist, ist eher die ruhigere Art Musik. Also wie das Rambazamba, das haben wir, da waren wir nicht die Spezialisten, aber wir haben eben durch die Art Musik mit der Harpe dazu, dementsprechend auch die Titel dann dazu gehabt und präsentiert kriegt. Du und Hubert Klier, war natürlich ein Wahnsinn, der Hubert und viele andere gute Komponisten, die sich speziell auf uns dann eingestellt haben und gewusst haben, was wir wollen und was wir eigentlich eher besser können und was man nicht so gut kann.
0: Ja, und da würde ich sagen, hören wir es uns jetzt an. Zellberg, du und Doris, ein Tag ohne Lachen.

0: Ein Tag ohne Lachen war das mit den Zellberg-Duo und der Doris und den Friedel habe ich jetzt da. Kann mich erinnern, ich war ja da oft dabei, da hat es in Meierhofen immer ein Musikanten-Skirennen gegeben.
1: Ja, das war das Zillertaler Musikanten-Skirennen. Das war eigentlich meine Idee. Und du warst ja Bescheid, Inge, du bist ja oft, du bist sogar mitgefahren, hast das aber moderiert. Und das war eigentlich eine tolle Sache, habe ich dürfen 25 Jahre lang machen. Wie wir so angefangen haben, war ja ein Wahnsinn, wo so ich wohl von Steiermark. Bei der Gelegenheit mal ein Gruß an die Steiermark, weil die Sturmkugler haben uns dort einmal beim zweiten Musikantenskirennen am Start gespielt. Ich habe keine Zeit gehabt zu bedanken. Vielleicht kommt es um, dass es her. Danke nochmal, Mann, das war super. Dann war der Hirst dabei, die Schutzjäger waren dabei. Das war einfach eine tolle Sache. Ich bin sehr unterstützt worden von den Skischulen und von den Skiclubs. Nein, das hat gut hingehauen.
0: Ja, und jetzt gibt's ja das schon eine Zeit lang nicht mehr. Aber ich bin beim Musikantenskirennen wieder dabei. Ich bin jetzt gerade gefragt worden, nächstes Jahr am 4. April, da gibt's wieder Schladming Musikantenski-Weltmeisterschaft.
1: Der Gänzbühler, der Bartl, hat das uns ein bisschen nachgemacht, kann ich ruhig sagen. Wie mir das bis bei uns so gut gelaufen ist, hat der Bartl dann unten die Weltmeister, die Musikantenweltmeisterschaft gemacht. Das ist sicher super. Die machen das auch super.
0: Ja, und jetzt kommen wir zu einem nächsten Titel, wie der Anderl vorher gesagt hat, ein bisschen gefühlvollere, nicht so Rambazamba-Melodien. Und zwar sehr viel gespielt worden, auch das Zellberg-Duo mit Doris und das Brautlied.

0: Das war das Brautlied mit Zellberg, Duo und Doris, der Friedl und der Anderl sind noch bei mir. Frage, wie geht's jetzt weiter musikalisch? Macht ihr noch ein bisschen was?
1: Na, musikalisch machen wir eigentlich überhaupt nichts mehr. Nur ganz spezielle Sachen, wenn jemand, sagen wir mal so, wie ein Ingo oder Geburtstag hat, dann könnte man musikalisch gratulieren, aber prinzipiell machen wir nichts mehr. Also nicht weiterfahren oder also mal länger spielen sowieso nicht. Wenn nur dann wie ein Ehrentag oder das Brautlied oder Goldene Ringe oder Bleib ein Mensch, solche Sachen, wo er zwei, drei Stück lang für jemanden, für den das passt.
0: Ja, Friedl muss ich gerade fragen, weil du warst ja wie viele Jahre lang auf der Hirschspichelalm und das war natürlich euer Standort, da hat man euch gekannt, da war ich auch oft schon oben und es war ganz toll. Wie lange hast du den gehabt?
2: Ja, die haben wir über 50, ja 50 oben und 73 haben wir angefangen. Mhm. Ja, 50 haben wir oben und war eine wunderschöne Zeit, aber alles zu seiner Zeit. Wir haben viel Musik gemacht, haben Hüttenabende gemacht, haben eigentlich die Doris und ich jeden Tag gespielt. Dann hat uns bei den Hüttenabenden und bei den Biernachmittagen, nein, es war toll, es haben viele Menschen kennengelernt, viele Musikanten hinkommen, war einfach eine wunderbare Zeit. Aber alles zu seiner Zeit.
0: Aber jetzt ist halt alles zusammen ein bisschen ruhiger, wir werden nicht jünger, gell?
2: Ja, eben, genau, ja, das sagst du.
0: Ich sage jedenfalls danke fürs Dasein. Und was wir vergessen haben, ihr habt ja jetzt gerade für Stimmungsgarten TV einige Titel aufgenommen fürs Fernsehen.
1: Ja, wir haben zwei Titel aufgenommen, einmal das Brautlied und das Auf der Ofenbank, ein Stückchen von Hubert Klier, das haben wir auch aufgenommen und einige Spotsthemen oder so kurze Einspielungen gemacht haben von Ehrentag und von...
0: Also da kann man euch natürlich jetzt wieder im Stimmungsgarten TV sehen. Wer euch nicht so kennt, da sieht man euch leibhaftig mit tolle Aufnahmen. Ich habe es schon gesehen in der Bergwelt. Also kann man genießen und ich sage auf jeden Fall danke Friedl, danke Anderl. Es hat mich sehr, sehr gefreut. Und ein Stückchen hören wir noch. Hier ist das Zellberg-Duo mit der Doris. Goldene Ringe. Dankeschön.
1: Danke. Vielen Dank.

musikalisch ist es sommerlich sehr üblich und wir waren es jetzt musikalisch mit den Alpenoberkönnen auf der Reise. Ja, und die Lungauer und die Monika Ausenig, die haben jetzt eines gewagt, einen Blick zum Abendstern.

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1: Und das war sie auch schon, fast die erste Stunde. Ich freue mich aber, wenn Sie nach 12 Uhr wieder mit dabei sind.

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1: Mit Alexander Fekonja. Wer gerne mit dem Nachtzug reist, ist in Österreichs Bundeshauptstadt an der richtigen Adresse. Wien ist nämlich auch die Nachtzughauptstadt der EU, zeigt eine aktuelle Analyse des Verkehrsclub Österreich. Ganz im Gegensatz zu manch anderer Hauptstadt in der Union, Michael Schäder.
2: 15 Enddestinationen mit nächtlichen Verbindungen sind von Wien aus erreichbar und damit liegt die Bundeshauptstadt an der EU-Spitze. 13 der 15 Wiener Ziele werden sogar täglich angefahren, darunter Amsterdam, Berlin, Hamburg, Warschau und Zürich. Hinter Wien folgen Bukarest und Budapest mit jeweils 12 Zielen. Insgesamt sind aber nur 17 der 27 EU-Hauptstädte überhaupt mit Nachtzügen erreichbar. 10 haben gar keine Verbindung, kritisiert der VCÖ, der EU vorwirft, den internationalen Bahnausbau jahrzehntelang vernachlässigt zu haben.
1: Der Aufholbedarf sei groß, heißt es vom Verkehrsclub, denn Bahnreisen seien allein in Österreich so gefragt wie nie. Im Vorjahr wurden laut Statistik Austria rund 4,1 Millionen Urlaubsreisen mit der Bahn unternommen, so viele wie noch nie. In Neukirchen am Großvenediger im Salzburger Pinzgau ist gestern ein Gleitschirmflieger abgestürzt. Der 67-jährige Ire ist voll gegen einen Baum geprallt. Der Rettungshubschrauber hat den schwer verletzten Mann ins Krankenhaus gebracht. Warum er abgestürzt ist, ist nicht bekannt. Bei einem Unfall mit einem Reisebus sind in Ungarn in der vergangenen Nacht 12 Menschen ums Leben gekommen. Mindestens 10 weitere wurden schwer verletzt. Der Bus mit polnischem Kennzeichen ist auf der Autobahn M3 von der Fahrbahn abgekommen, in einen Graben gefahren und umgekippt. Der Fahrer dürfte eingeschlafen sein. An Bord waren 57 Menschen. In der Fußball-Bundesliga bleibt der LASK Tabellenführer. Die Linzer haben gestern Ried mit 4:1 geschlagen. Erster Verfolger ist Sturm Graz nach einem 1:0 gegen Altach. Austria Lustenau hat den WRC mit 2:1 geschlagen. Heute spielt Harzberg gegen die Austria, WSG Tirol gegen Salzburg und Rapid gegen den GAK.
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4: Ich begrüße Sie zur zweiten Stunde Frühschoppen hier auf Radio VM1. Ingo Rotter wünscht sich jetzt noch große Ohren und viele Ohren für diese Stunde. Und wir versuchen es gleich mal mit den Lausern. Ein Hoch auf die Musi!

Musik, du Gold dieser Welt, das war wieder mal das Ensemble Robert Zupan. Und was Neues gibt's wieder aus Südtirol von den Violets. Diese Titelmelodie hören wir uns gleich an. Liebe ist wie eine Rose.

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8: Sind alle da?

Ein Wiederhören mit den legendären Kernburm. Das war ein Kernburm-Medley. Und wir bleiben ein bisschen in der Steiermark bei den Steirer Kanonen. Die haben nämlich Lederhosen und Teufelsgeigen anzubieten.

Das waren sie, die Edelseher. Die Musik kommt aus Österreich. Ja, und die Edelseher feiern ja vom 4. bis zum 6. September in Bergfeld ihr großes Fest. Und wir schauen aber jetzt nach Südtirol wieder, zu den Geschwistern Niederbacher. Von denen gibt's auch ein neues Album. Und daraus hören wir uns diesen Titel an: Südtirol, Edelweißland.

Steh mit deinen Träumen online, Erfolgstitel von Alex Reichinger, dem Sommerhitkönig 2018. Und jetzt sind wir im Zillertal gelandet, bei den Fetzigen. Und da heißt's, Scusi, wo spielt denn heute die Musi?

Die Gastgeber waren das wieder mal, die Musik ein Leben lang. Und eine wunderschöne Melodie höre ich jetzt wieder von den Berglermandern. Man hat ja so viele Träume.

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Das war's auch wieder. Der Frühschoppen Ingerotte bedankt sich recht herzlich und ich wünsche Ihnen noch einen weiteren schönen Sonntag und freue mich auf morgen in der Früh um 6. Da geht's wieder in den Tag hinein. Servus.

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1: Mit Alexandra Fekonja. Ein befürchteter neuer Migrantenansturm auf die spanische Exklave Ceuta ist gestern ausgeblieben, trotz Aufrufen in den sozialen Medien. Migrationsforscherin Judith Kohlenberger gibt aber zu bedenken, dass es weiterhin schwer abzuschätzen sei, ob in den nächsten Wochen nicht wieder eine ähnliche Dynamik entstehen könnte, die möglicherweise auch eine Kettenreaktion auslöst.
2: Das ist leider etwas, wo das Potenzial dafür eigentlich grundsätzlich bestehen bleibt, solange diese Konstruktion bestehen bleibt, nämlich dass sich Europa durch die Auslagerung der Grenzpolitik an Marokko von diesem Staat sehr abhängig gemacht hat.
1: Spaniens Innenminister versichert aber, dass sich so ein Ansturm wie Ende Juli nicht wiederholen werde. Auch Marokko hat bereits im Vorfeld 300 Migranten nahe der Grenze festgenommen und die Sicherheitsvorkehrungen deutlich verstärkt. Nach dem Ausbruch des Ätna läuft der Flugbetrieb am Flughafen von Catania wieder weitgehend normal. Der Betrieb wurde gestern Nachmittag wieder aufgenommen, nachdem die Warnstufe von Rot auf Orange herabgesetzt wurde. Seit Beginn des Ausbruchs vor mehr als einer Woche waren hunderte Flüge gestrichen, verspätet und umgeleitet worden, was auch wirtschaftliche Einbußen verursacht hat. In Wiener Neudorf in Niederösterreich ist gestern Nachmittag ein Auto in den Gastgarten eines Fast-Food-Lokals gekracht. Der 69-jährige Lenker dürfte beim Ausparken Gas- und Bremspedal verwechselt haben, bestätigt die Polizei. Der Lenker, seine Beifahrerin und ein Gast des Lokals sind leicht verletzt worden. Alle drei sind zur weiteren Abklärung ins Spital gebracht worden. Ex-ÖFB-Teamverteidiger Gernot Trauner hat nach 16 Jahren seine Fußballkarriere beendet. Der Vertrag des 34-Jährigen beim niederländischen Spitzenclub Feyenoord Rotterdam ist ausgelaufen. Mit Feyenoord wurde der 16-fache ÖFB-Teamspieler 2023 Meister und 2024 Cupsieger. Mit Österreich war er 2024 bei der EM dabei.
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Einen schönen Sonntagmittag wünscht der Karli Lenz. Wir waren ja heute schon im Einsatz. Wir haben auf der Edelseer Alm einen Radio-Frühschoppen aufgezeichnet. Den gibt's dann heute in einer Woche am 23. am Sonntag von 11 bis 13 Uhr. Um 18 Uhr gibt's heute Musi und allerhand aus unserem Heimatland. Und da darf ich wieder eine CD vorstellen. 20 Jahre schneidig unterwegs. Die Speckis, ein hochinteressantes Trio aus St. Peter am Kammersberg. Und jetzt hören wir die Burschen erstmals auf Radio VM1. Das ist die Polka schneidig unterwegs. Einen schönen Nachmittag und bis 18 Uhr.

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1: Mit Alexandra Fekonja. Für die Schwammerlsuche ist heuer bisher kein gutes Jahr. Weil es so heiß und trocken ist, wachsen weniger Pilze als in normalen Jahren. Dort, wo es vereinzelt Schwammerl gibt, rät der Pilzforscher Uwe Kotziner allerdings davon ab, sie zu ernten.
2: Pilze haben als Inhaltsstoff auch Eiweiß, Pilzeiweiß. Wir wissen alle, dass Eiweiß unter größerer Hitze sehr leicht dann in Verwesung übergeht. Das heißt, zum Zeitpunkt, wo der Pilz gesammelt wird, kann es sein, dass er schon mehr oder weniger in Verderbnis übergegangen ist, obwohl er eigentlich noch relativ schön ausschaut.
1: In Zukunft könnte es außerdem nur noch im Frühling und im Herbst Pilze geben. Dazwischen könnte es zu heiß für sie sein. Ein Pfandflaschensammler ist gestern am Bahnhof in Wien-Liesing von einem durchfahrenden Schnellzug erfasst und getötet worden. Der 45-Jährige war unbefugt auf dem Gleisbett unterwegs, um Pfandgut zu sammeln und dürfte den Zug dabei übersehen haben. Der Lokführer konnte nicht mehr rechtzeitig bremsen. Der Mann ist noch an Ort und Stelle gestorben. Beim Waldbrand in St. Egiden am Steinfeld in Niederösterreich entspannt sich die Lage immer mehr. Ein endgültiges Brandaus wird aber wohl noch einige Tage dauern. Vorgestern ist der Brand ausgebrochen. Über 830 Feuerwehrmitglieder waren im Einsatz. 64 Hektar waren betroffen. Die kurzzeitig evakuierten rund 250 Menschen aus Neusiedl am Steinfeld konnten aber noch am selben Abend in ihre Häuser zurück. Am Donnerstag trifft die Wiener Austria im Playoff der Fußball-Conference League auf Sporting Braga. Die Portugiesen kämpfen aktuell aber mit einem Magen-Darm-Virus und haben deshalb ihr heutiges Ligaspiel abgesagt, weil sie nur 10 Kaderspieler zur Verfügung hatten. Eingefangen haben sie sich das Virus offenbar in Bulgarien beim Quali-Rückspiel gegen Dynamo Minsk.
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Da bin ich wieder heute im Großeinsatz. Ich war schon in Birkfeld auf der Edelseer Alm. Wir haben dort einen Radiofrühschoppen aufgezeichnet. Den gibt's heute in einer Woche, wie immer bei uns von 11 bis 13 Uhr. Und ab 18 Uhr gibt's heute Musi und allerhand aus unserem Heimatland. Da habe ich Gäste, drei Musikanten, die Speckis. Alle drei habe ich vor dem Mikrofon. Und jetzt hören wir's. Sie singen und spielen für uns im Herzen ein echter Steirer. Da wissen wir jetzt schon, das ist eine Partie aus der Steiermark. Bis dahin einen schönen Nachmittag, viel Spaß mit Radio VM1 und um 18 Uhr hören wir uns wieder. Und jetzt bitte sehr, die Speckis.

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1: Mit Alexandra Fekonja. In die Villa von Signa Platier Rene Benko in Igls ist gestern eingebrochen worden, berichtet die Tiroler Tageszeitung. Gestohlen wurde aber laut Polizei nach aktuellem Stand nichts. Die Spurensicherung läuft. Erst im Juli hatten Unbekannte bereits versucht einzudringen und dabei eine rund 200 Kilogramm schwere Skulptur aus dem Garten mitgenommen. Nach der Festnahme eines syrischen Ex-Polizeichefs, der in Wien wegen Folter zu 8 Jahren Haft verurteilt worden ist, verlangt die FPÖ, dass der Mann nach Österreich ausgeliefert wird. Er ist nach dem Urteil nach Syrien geflüchtet und wurde dort gestern festgenommen. Die ÖVP kontert und kritisiert die FPÖ, diese wolle einen Folterknecht wieder ins Land holen, während Innenminister Kahner Kriminelle nach Syrien abschiebe. In Graz ist in der vergangenen Nacht eine 35-jährige Frau am Schlossberg abgestürzt und hat sich schwer verletzt. Die Frau ist von einem Plateau auf der steilen Westseite des Schlossbergs gestürzt, nachdem ihr plötzlich schwarz vor den Augen geworden war. Sie ist von Feuerwehr, Rotem Kreuz und Notarzt versorgt und ins LKH Graz gebracht worden. Durch die große Hitze und Trockenheit gibt es heuer weniger Pilze. Das stört aber nicht nur Schwammerlsucher, auch der Wald leidet darunter, weil Pilze und Bäume einander gegenseitig versorgen. Pilzforscher Uwe Kotziner erklärt warum.
2: Es ist einerseits die Zuwachsrate verringert, das heißt die Qualität des Holzes nimmt im Laufe der Jahre dann ab, dass es zuwächst. Zum Zweiten ist aber auch beim Wald das große Problem, dass die natürliche Verjüngung, die Naturverjüngung nicht stattfinden kann, weil eben einfach zu wenig Samen reproduziert werden.
1: Der Experte rät deshalb davon ab, Pilze im Wald zu ernten, das schont die Natur. Außerdem ist heuer die Gefahr größer, verdorbene Pilze zu erwischen. Immer mehr Frauen interessieren sich für eine Ausbildung beim Bundesheer und lassen sich dafür medizinisch testen. Im Vorjahr haben rund 450 Frauen den Gesundheitscheck der Eignungsprüfung absolviert. Vor 6 Jahren waren es noch etwa 180. Frauen unterliegen nicht der Wehrpflicht, können sich aber freiwillig für eine Ausbildung beim Heer melden.
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1: Vers und Reim klingen fein. Heute habe ich ein bisschen was Nachdenkliches mitgebracht. Wir haben noch Sommerferien und wenn man so die Kinder beobachtet, sie haben immer viel zum Tun. Und da habe ich ein paar Zeilen geschrieben über die Kinder von heute. Montags spielt sie Flöte, dienstags ist Ballett, am Mittwoch geht sie reiten, die Eltern meinen's nett. Am Donnerstag dann Chor, am Freitag ins Theater und samstags zum Tennis mit ihrem Vater. Am Sonntag bleibt sie im Bett erschöpft liegen und morgen, da wird das Mädchen 7. Der Kalender ist dran vollgeschrieben mit Dingen, die die Kinder lieben. Doch offen bleibt die Frage, wann ein Kind dann noch ein Kind sein kann.

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1: Mit Alexander Fekonja. Die Trockenheit sorgt weiter für zahlreiche Waldbrände. Melanie Wenig, sowohl bei uns in

0: Österreich als auch im Ausland haben die Feuerwehren weiter zu tun.
1: Beim Großbrand im Föhrenwald in St. Egiden am Steinfeld in Niederösterreich hat sich die Lage zwar weiter entspannt, ein endgültiges Brandaus wird aber noch ein paar Tage dauern. Über 830 Feuerwehrmitglieder waren dort im Einsatz, rund 64 Hektar sind betroffen. Im Burgenland ist bei einem Waldbrand zwischen Neudörfel und Pötsching ein Kriegsrelikt explodiert. Verletzt wurde dabei aber niemand. Weitere Waldbrände hat es auch in Salzburg, Vorarlberg und der Steiermark gegeben. In Tirol hat es heuer bereits doppelt so viele Waldbrände gegeben als im Vorjahr.
0: Auch international kämpfen die Einsatzkräfte gegen die Flammen. In Italien mussten wegen eines Waldbrands in Friaul ganze Ortsteile evakuiert werden. Auch in Belgien und Griechenland brennt es weiter. Nach einem Femizidversuch im Bezirk Ried im Innkreis ist der Verdächtige seit heute in U-Haft. Der 37-Jährige soll seine 30-jährige Ex-Freundin mit einem Messer mehrmals gestochen und schwer verletzt haben. Der zur Tatzeit stark alkoholisierte Mann hat sich laut Staatsanwaltschaft weitgehend geständig gezeigt. Die Frau wird in einem Krankenhaus in Linz behandelt. Lebensgefahr besteht nicht. In die Villa von Signa-Pleitier René Benko in Igls ist gestern eingebrochen worden, berichtet die Tiroler Tageszeitung. Gestohlen wurde aber laut Polizei nach aktuellem Stand nichts. Die Spurensicherung läuft. Erst im Juli hatten Unbekannte bereits versucht einzudringen und dabei eine rund 200 Kilogramm schwere Skulptur aus dem Garten mitgenommen. Gleich zweimal ist an diesem Wochenende ein E-Scooter-Fahrer vor der Polizei geflüchtet. In Klagenfurt hat ein 15-Jähriger in der vergangenen Nacht bei der Flucht einen Polizisten gerammt. Beide wurden leicht verletzt. In Wien ist ein 26-Jähriger gestern Abend in Simmering bei einer Fluchtfahrt in ein Polizeiauto gekracht und hat sich schwer verletzt. Beide Lenker werden angezeigt.
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1: Mit Alexander Fekonja. Die Trockenheit sorgt weiter für zahlreiche Waldbrände. Melanie Wenig, sowohl bei uns in Österreich als auch im Ausland haben die Feuerwehren weiter zu tun.
2: Beim Großbrand im Föhrenwald in St. Egiden am Steinfeld in Niederösterreich hat sich die Lage zwar weiter entspannt, ein endgültiges Brandaus wird aber noch ein paar Tage dauern. Über 830 Feuerwehrmitglieder waren dort im Einsatz, rund 64 Hektar sind betroffen. Im Burgenland ist bei einem Waldbrand zwischen Neudörfel und Pötsching ein Kriegsrelikt explodiert. Verletzt wurde dabei aber niemand. Weitere Waldbrände hat es auch in Salzburg, Vorarlberg und der Steiermark gegeben. In Tirol hat es heuer bereits doppelt so viele Waldbrände gegeben als im Vorjahr.
1: Auch

0: International kämpfen die Einsatzkräfte gegen die Flammen. In Italien mussten wegen eines Waldbrands in Friaul ganze Ortsteile evakuiert werden. Auch in Belgien und Griechenland brennt es weiter. Nach einem Femizidversuch im Bezirk Ried im Innkreis ist der Verdächtige seit heute in U-Haft. Der 37-Jährige soll seine 30-jährige Ex-Freundin mit einem Messer mehrmals gestochen und schwer verletzt haben. Der zur Tatzeit stark alkoholisierte Mann hat sich laut Staatsanwaltschaft weitgehend geständig gezeigt. Die Frau wird in einem Krankenhaus in Linz behandelt. Lebensgefahr besteht nicht. In die Villa von Signa-Pleitier René Benko in Igls ist gestern eingebrochen worden, berichtet die Tiroler Tageszeitung. Gestohlen wurde aber laut Polizei nach aktuellem Stand nichts. Die Spurensicherung läuft. Erst im Juli hatten Unbekannte bereits versucht einzudringen und dabei eine rund 200 Kilogramm schwere Skulptur aus dem Garten mitgenommen. Gleich zweimal ist an diesem Wochenende ein E-Scooter-Fahrer vor der Polizei geflüchtet. In Klagenfurt hat ein 15-Jähriger in der vergangenen Nacht bei der Flucht einen Polizisten gerammt. Beide wurden leicht verletzt. In Wien ist ein 26-Jähriger gestern Abend in Simmering bei einer Fluchtfahrt in ein Polizeiauto gekracht und hat sich schwer verletzt. Beide Lenker werden angezeigt.
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1: Mit Alexander Fekonja. Die Trockenheit sorgt weiter für zahlreiche Waldbrände. Melanie Wenig, sowohl bei uns in Österreich als auch im Ausland haben die Feuerwehren weiter zu tun.
2: Beim Großbrand im Föhrenwald in St. Egiden am Steinfeld in Niederösterreich hat sich die Lage zwar weiter entspannt, ein endgültiges Brandaus wird aber noch ein paar Tage dauern. Über 830 Feuerwehrmitglieder waren dort im Einsatz, rund 64 Hektar sind betroffen. Im Burgenland ist bei einem Waldbrand zwischen Neudörfel und Pötsching ein Kriegsrelikt explodiert. Verletzt wurde dabei aber niemand. Weitere Waldbrände hat es auch in Salzburg, Vorarlberg und der Steiermark gegeben. In Tirol hat es heuer bereits doppelt so viele Waldbrände gegeben als im Vorjahr.
1: Auch international kämpfen die Einsatzkräfte gegen die Flammen. In Italien mussten wegen eines Waldbrands in Friaul ganze Ortsteile evakuiert werden. Auch in Belgien und Griechenland brennt es weiter. Nach einem Femizidversuch im Bezirk Ried im Innkreis ist der Verdächtige seit heute in U-Haft. Der 37-Jährige soll seine 30-jährige Ex-Freundin mit einem Messer mehrmals gestochen und schwer verletzt haben. Der zur Tatzeit stark alkoholisierte Mann hat sich laut Staatsanwaltschaft weitgehend geständig gezeigt. Die Frau wird in einem Krankenhaus in Linz behandelt. Lebensgefahr besteht nicht. In die Villa von

0: Gegner Platje Rennebenko in Igls ist gestern eingebrochen worden, berichtet die Tiroler Tageszeitung. Gestohlen wurde aber laut Polizei nach aktuellem Stand nichts. Die Spurensicherung läuft. Erst im Juli hatten Unbekannte bereits versucht einzudringen und dabei eine rund 200 Kilogramm schwere Skulptur aus dem Garten mitgenommen. Gleich zweimal ist an diesem Wochenende ein E-Scooter-Fahrer vor der Polizei geflüchtet. In Klagenfurt hat ein 15-Jähriger in der vergangenen Nacht bei der Flucht einen Polizisten gerammt. Beide wurden leicht verletzt. In Wien ist ein 26-Jähriger gestern Abend in Simmering bei einer Fluchtfahrt in ein Polizeiauto gekracht und hat sich schwer verletzt. Beide Lenker werden angezeigt.
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2: Ein besonderer Sonntag ist er, dieser 16. August für uns, für Radio VM1. Wir waren heute schon im Einsatz auf der Edelseer Alm und haben dort am Vormittag einen Radiofrühschoppen aufgezeichnet. Den gibt's heute in einer Woche am Sonntag, am 23. August von 11 bis 13 Uhr. Mit dabei war auch die Franzlgruber Tanzlmusi. Die hören wir jetzt mit dem Franzlgruber Tanzlmusi Marsch. Viel Spaß!

Die Franzlgruber Tanzlmusi. Beim Frühschoppen auf der Edelseer Alm heute mit dabei war auch der Maiksang, gemeinsam mit den Geschwistern Mayrold. Das Lied für die schwarzbraunen Rapperlhärmer und auch die Jogelländer haben aufgespielt. Jetzt spielen sie für uns den Lieblingswalzer. Und dann gibt's eine aktuelle Bauernrede.

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1: Gestern war der 15. August, ein großer Feiertag, der große Frauentag Maria Himmelfahrt. Wie das Wetter am Himmelfahrtstag, so der ganze Herbst sein mag. Ja, es war ein wunderbarer 15. August. Viele Kräutersegnungen, Wallfahrten und Veranstaltungen im ganzen Land. Apropos Kreidel, für alles ist ein Kreidel gewachsen, das ist jetzt der Grotner Gesang.

Wettergradner gesagt, für uns ist ein Kreidel gewachsen. Ich hab's noch gar nicht gesagt, ich habe ja heute auch wieder Gäste. Eine neue CD gibt's, wie immer in der zweiten Stunde. Die Speckis, ein hochinteressantes Trio aus der Steiermark. Alle drei werden's bei mir zu Gast sein und da werden wir diese brandneue CD der Speckis vorstellen. Jetzt schauen wir nach Kärnten. Ich habe in der Vorwoche eine CD vorgestellt von der Wenz Bastmusi. Eine superklasse Klarinettenmusi, da haben wir den Landler flott umeinander. Und die Glanzstl-Zwillinge singen für uns da draußen im Wald.

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wunderbare Volksmusik aus Salzburg, die Weißenbacher Tanzelmusi, das war der bayerische Du und Ich. Für morgen, für den Montag, sind einmal kühlere Temperaturen angesagt, auch Regenschauer immerhin. Deswegen, jetzt gibt's einmal die Salzburger Schnürl-Regenpolka, es spielt der bunte Haufen.

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1: 16. August, Namenstag haben heute Rochus, Stefan, Stefanie, Alfred und Achim. Alles, alles Gute. Und einen Stefan lassen wir heute oder jetzt musizieren, den Stefan Bär mit seinen Musikantenfreunden. Das ist der Landler beim Weindler. Alles Gute.

Shane Losman ausging in diesen Landler beim Weindler, der Stefan Bär mit Musikantenfreunden. Gestern am 15. August hat es unzählige Veranstaltungen gegeben, heute am 16. natürlich auch. Zum Schutzengelfest gibt's einen Walzer, den spielen uns jetzt der Martin Weger am Osttirol Hockbrettl und der Gernot Niederfrieninger an der Harfe. Und dann gibt's ein persönliches Volksmusikschmankerl.

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1: Sammeln Sie was? Briefmarken, Bierdeckel, CDs? Die Marina Bleireiter, eine junge Dame aus Bayern, hat jetzt ganz ein interessantes Liedl für uns, den Momentensammler. Sie singt und spielt selber Harfe dazu. Mein heutiges persönliche Volksmusikschmankerl.

deswegen alle Momente, die man sammelt, schön im Kopf behalten, so gut es geht. Danke, Marina Playreiter. 18.36 Uhr, da passt der Schau der Walzer Abendstimmung. Wir hören die Kaisermusikanten.

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1: Gestern am 15. August, am großen Frauentag, haben überall auch Kräuterwein stattgefunden. Es gibt diese Kräuterbüschel und da habe ich heute ein Gedicht vom Kräuterweibel gelesen von den Ritschis und drauf ganz passend ein Büschel vom Edelweiß vom Familiengesang Galla.
2: Das Kräuterweibel. Ein altes Kräuterweibel trifft den Jäger Franz draus dem Wald, greift ein ins Kerbe und hat was rausgeholt. Sie murmelt so trau, ist auch kaum zum Verstehen. Es will der Franz auch schon wieder gehen.
3: Na wart, ruft's, brauchst mich nur zu fragen? Ich als Weibel kannst du schon sagen. Aus der leisensten Kräutern hab ich gemacht, ja, und die, gegen welches Fieber der ist. Das weißt du eh. Trink jetzt mal ein Häferl, bevor es gehst auf die Jagd. Und du wirst wieder treffen.
2: So hat sie es ihm gesagt. Genommen hat er in Täfer den Weibel und klein gesteckt und einen Rock in sein Leibel. Ein Zwanziger hat er in die Hand eingedruckt. Als Vergötzgott hat sie sich ja fast bis zum Boden aufgebuckt. Ob er sein Herzen genommen hat, für den Weibel den Rot und das tut, was er gesagt, das hab ich nicht gefragt. Aber glaubt's mir's, viel hat er von den Tee bestimmt noch nicht gesoffen. Weil sonst hätte er ja inzwischen schon für öfter was getroffen.

Büscherl vom Edelweiß. Dieser 15. August gestern, wie gesagt, war auch ein Wallfahrtstag. Und da hören wir jetzt den Landler, der Wallfahrter von der Moser Stubenmusi. Und der Gruber, zu Hause gesagt, besingt dann eine ganz besondere Wallfahrt.

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Musi und allerhand aus unserem Heimatland, da gehört einmal eine schöne Bläserweise ein, noch dazu an diesem besonderen Wochenende rund um den 15., heute 16. August. Das war die Gnadenkapellenweise von der Lautmusi. Jetzt hören wir das Lied von der guten Gesundheit, das Dumpfort-Trio aus Oberösterreich spielt und singt.

gute Gesundheit, das ist wohl das Allerwichtigste, was wir brauchen. Wir waren heuer mit der steirischen Roas schon in St. Peter am Kammersberg zu Gast. Da war unter anderem die Sängerrunde Pöllau mit dabei. Die hören wir jetzt, der Tag ist ein Jauchzen. Und auch die Speckis, die habe ich dort kennengelernt. Dort haben sie eine CD mitgegeben an Nigelnagelneue. Und diese CD gibt's dann in der zweiten Stunde. Und dort darf ich die drei Musikanten begrüßen, die Speckis. Und beenden dort diese erste Stunde dann noch. Oder beenden die Kreisberg-Musikanten mit dem Max Kleiner Zigeunermarsch. Also dranbleiben, jetzt kommen dann die Speckis.

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1: Mit Alexandra Fekonja. Die Trockenheit sorgt weiter für zahlreiche Waldbrände. Melanie Wenig, sowohl bei uns in Österreich als auch im Ausland haben die Feuerwehren weiter zu tun.
2: Beim Großbrand im Föhrenwald in St. Egiden am Steinfeld in Niederösterreich hat sich die Lage zwar weiter entspannt, ein endgültiges Brandaus wird aber noch ein paar Tage dauern. Über 830 Feuerwehrmitglieder waren dort im Einsatz, rund 64 Hektar sind betroffen. Im Burgenland ist bei einem Waldbrand zwischen Neudörfel und Pötsching ein Kriegsrelikt explodiert. Verletzt wurde dabei aber niemand. Weitere Waldbrände hat es auch in Salzburg, Vorarlberg und der Steiermark gegeben. In Tirol hat es heuer bereits doppelt so viele Waldbrände gegeben als im Vorjahr.
1: Auch international kämpfen die Einsatzkräfte gegen die Flammen. In Italien mussten wegen eines Waldbrands in Friaul ganze Ortsteile evakuiert werden. Auch in Belgien und Griechenland brennt es weiter. Nach einem Femizidversuch im Bezirk Ried im Innkreis ist der Verdächtige seit heute in U-Haft. Der 37-Jährige soll seine 30-jährige Ex-Freundin mit einem Messer mehrmals gestochen und schwer verletzt haben. Der zur Tatzeit stark alkoholisierte Mann hat sich laut Staatsanwaltschaft weitgehend geständig gezeigt. Die Frau wird in einem Krankenhaus in Linz behandelt. Lebensgefahr besteht nicht. In die Villa von Signa-Pleitier René Benko in Igls ist gestern eingebrochen worden, berichtet die Tiroler Tageszeitung. Gestohlen wurde aber laut Polizei nach aktuellem Stand nichts. Die Spurensicherung läuft. Erst im Juli hatten Unbekannte bereits versucht einzudringen und dabei eine rund 200 Kilogramm schwere Skulptur aus dem Garten mitgenommen. Gleich zweimal ist an diesem Wochenende ein E-Scooter-Fahrer vor der Polizei geflüchtet. In Klagenfurt hat ein 15-Jähriger in der vergangenen Nacht bei der Flucht einen Polizisten gerammt. Beide wurden leicht verletzt. In Wien ist ein 26-Jähriger gestern Abend in Simmering bei einer Fluchtfahrt in ein Polizeiauto

0: Bei Auto gekracht und hat sich schwer verletzt. Beide Lenker werden angezeigt.
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2: Auf geht's in die zweite Stunde und da habe ich jetzt dann drei Musikanten vor dem Mikrofon, die Speckis. Da gibt's eine neue CD, 20 Jahre Schneidig unterwegs. Schneidig unterwegs heißt, hat das erste Stück in dieser Stunde. Das ist die Tegernseer Tanzlmusik, immer so.

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1: Meine drei Interviewpartner sind bereit, die Speckis. Wir starten mit dem ersten Titel auf dieser CD. Und wenn die CD schon heißt 20 Jahre schneidig unterwegs, dann passt dieser erste Titel. Der heißt nämlich 2 Jahrzehnt. Bitte sehr, die Speckis. 2 Jahrzehnt.

0: Mosi und allerhand aus unserem Heimatland und ich habe es angekündigt, heute habe ich wieder Gäste. Drei Mann hoch die Speckis. Wer das ist, was die für Mosi machen, die Burschen, das werden wir jetzt klären. Sie haben eine nigelnagelneue CD mitgebracht. Ich darf mit dem ersten anfangen, mit dem Peter Tratner. Peter, die Speckis, warum heißt sie so?
1: Ja, die Speckis werden schon ein bisschen länger kennt vielleicht. Das kommt eigentlich davon, wir waren ja ganz viele Jahre lang unterwegs als die Speckbauer Burm. Ja, als die Speckbauer Burm und das ist eigentlich so gewesen, dass dann die Leute haben gesagt, wer spielt heute? Ja, die Speckis. Und dann haben wir eigentlich gesagt, ja, warum sollten wir eigentlich nicht so hasen, wie die Leute so uns sagen. Es war ein bisschen moderner, wir sind ein bisschen älter geworden, waren keine Buben mehr. Und Speckbauer deswegen, da fragen uns auch viel, weil der Kollege und eigentlich das Gründungs-, unser Urgestein der Speckis und damals Speckbauer Buben, war der Speckbauer selber. Unser Direktvermarkter, unser Fleischer im Bunde, der Manfred Zeiner. Und so ist das Ganze zustande gekommen.
0: Alles klar. Wir haben jetzt schon eine Nummer gehört. 20 Jahre oder 2 Jahrzehnte. Euch gibt es 20 Jahre. Wer spielt aktuell mit?
1: Also, wir sind jetzt 20 Jahre auf der Bühne als Tanzmusikkapelle unterwegs. Waren 15 Jahre im Duo. Mhm. Und seit 5 Jahren ist der Emanuel Birkner unser dritter Mann im Bunde auf der Gitarre. Der verstärkt uns und unterstützt uns mit Gesang und Gitarre in der Formation.
0: Also du, der Emanuel und der dritte?
1: Ist der Manfred.
0: Ist der Manfred. Gut, wie viele Titel sind oben auf deiner eigenen CD?
1: Auf unserem eigenen Album sind 14 Titel oben. Und einen Teil davon haben wir selber geschrieben, selber komponiert. Und die anderen haben uns gute, bekannte Freunde unterstützt.
0: So wie es passt und so wie es üblich ist. Wir nehmen die nächste Nummer, ein fescher Walzer, der muss her mit Gesang, das gehört zu euch dazu, singen. Von wem kommt die Nummer oder von wem stammt die?
1: Richtig, der Gesang wird bei uns groß geschrieben, der dreistimmige Gesang, dafür sind wir auch bekannt. Und dieser Titel, diese Nummer, der stammt vom Willingshofer Harry aus der Gassen. Und dort haben wir auch diese Produktion aufnehmen dürfen. Dankeschön nochmal an den Harry und für seine Arbeit.
0: Schöne Grüße in die Gassen, ein besonderes Wochenende rund um den 15. August. Die Specki ist ein fescher Walzer, der muss her am Sonntag auf die Nacht.

0: Ein fescher Walzer, der muss her. Die Speckis, die heutige CD-Vorstellung, 20 Jahre schneidig unterwegs heißt die CD. Der zweite, mit dem ich jetzt plaudern darf, ist der Manfred Zeiner. Du spielst welche Instrumente?
1: Ja, ich spiele die steirische und das Bariton und die Bassgitarre. Mhm. Ja, und so können wir aber eine abwechslungsreiche Musik machen. Ab und zu gibt es die Dreierformation mit Bariton. Normal sein spielen wir mehr mit zwei steirische und Gitarre. Ja. Ist unsere Urformation. Aber wir greifen auch gerne zum Bariton. Dafür können wir auch wieder eine Fetzinger Oberkrainer spielen, was uns selber natürlich sehr gut taugt.
0: Und ich weiß auch selber als Musikant, wenn man viel spielt, ein paar Stunden lang, es ist lustig, wenn man dann einmal das Instrument wechseln kann, nicht immer das Gleiche spielt. So, was wir noch nicht geklärt haben, wo kommt ihr her? Den Dialekt haben wir jetzt schon ein bisschen gehört.
1: Ja, wo kommen wir her? Wir sind aus einem schönen Bezirk Mura, genau gesagt aus St. Peter am Kammersberg. Das grünste Herz von der Steiermark, St. Peter am Kammersberg, am Fuße des Kreimes. Der Kreim ist weit unbekannt. Da sind wir her. Ja, schöne Gegend, schöne Leute, kulinarisch gut aufgestellt und natürlich musikalisch. Und was man nicht vergessen darf, wir haben ja einen eingegliedert in uns. Unser Emanuel ist eigentlich ein gebürtiger Lungauer, aber er ist in Herzen der Steirer und hat auch seinen eigenen Titel geschrieben, in Herzen der Steirer, ist hörenswert, auch auf unserer neuen CD drauf.
0: Und der Emanuel ist dann der Dritte im Bunde, mit dem darf ich nach dem nächsten Stickel plaudern. Was tut sie beruflich, alle drei?
1: Was machen wir mit beruflich? Der Peter ist Land- und Forstwirt, aber im Herzen ist es ein Wirt. Der beste Wirt, den was wir haben, der beste Wirt, weit und breit. Jeden Donnerstag gibt es da Rieberl. Schmankhafte Rippen den ganzen Sommer, also wo wir Speckis auch jeden Donnerstag spielen, einen Hüttenamp, wie man das so nennt, das gibt es schon 50 Jahre. Ja, wie gesagt, der Emanuel, der Jüngste in unserem Bunde, das ist der einzige gelernte Musiker bei uns, der hat die Musik fix studiert, gell. Aber wir haben auch gesagt, bei uns brauchst du das Studium nicht, bei uns brauchst du nur mitspielen. Aber es ist sehr hilfreich, wir profitieren wir natürlich davon. Und meine Wenigkeit, ja, ich bin ein Land- und Forstwirt, aber mein Schwerpunkt ist die Direktvermarktung. Ich würde nicht unbedingt sagen Fleischhauerei, aber wir sind sehr breit aufgestellt mit unserem Produkt. Wir fahren auf Märkten, wir haben noch einen eigenen Schlachthof, wir futtern die Tiere selber auf, wir produzieren alles selber und gehen direkt auf den Kunden ohne Zwischenhandel. Und da sind wir sehr stolz drauf und bin auch sehr stolz drauf, dass der Nächste schon in den Startlöchern steht bei mir für die Direktvermarktung. Und ja, da arbeitet die ganze Familie zusammen, Elternteil wie Frau, Kinder, alle drum und dran. Ja, Wirt, Lehrer und Fleischhocker oder Bauer, nicht, das ist ja wurscht, wie man es noch nennt. So drei sind wir mehr benannt und in unseren Freizeiten machen wir mehr hauptsächlich Musik und das freut uns sehr und jeder ist begeistert.
0: Und das spürt man, dass ihr gern Musik spielt, also das sind die drei Burschen. Schneidig unterwegs, so heißt euer CD oder 20 Jahre schneidig unterwegs. Und da hören wir jetzt ein Polkerl, das ist eine Instrumentalnummer. Musi und Allerhand aus unserem Heimatland heute mit den Speckis.

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0: Schneidige, das waren die Hitzendorfer Altsteirer und Schneidig geht's heute zu in dieser zweiten Stunde. Wir gehen wieder zurück zur CD, zur neuen der Speckis.
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0: Wir kommen wieder zurück zur heutigen CD-Vorstellung. 20 Jahre Schneidig unterwegs, die Speckis. Und ich habe gehört, du bist der Jüngste, gell? Der Emanuel Birkner. Wie alt bist du?
2: 36.
0: Wie lange bei den Speckis dabei?
2: Ja, seit 5 Jahren ungefähr.
0: Wie dazugekommen? Wie ist das hergegangen?
2: Ja, das ist ganz einfach hergegangen, weil der besagte Hüttenamt, was der Manfred zuerst schon gesagt hat, was der Peter in seinem Wirtshaus jeden Donnerstag veranstaltet, da war ich auch einmal Gast vor 5 Jahren sozusagen und ich habe sie gemustert von oben bis unten, nachdem mein Ohrwaschel ist einfach aufgegangen, wie die zwei gespielt haben miteinander, mit den zwei Harmonien, der wunderbare zweistimmige Gesang und denen ist das aufgefallen. Da sitzt einer, der tut sie nur von oben und unten mustern, nachher sind sie in der Pause hergekommen und gesagt, was willst du da? Warum lost du so genau? Und ich gesagt, ich sing's einfach so geil zweistimmig, mir tat's einfach ein bisschen mit euch mitspielen. Und so sind wir nachher zusammengekommen, weil sie gesagt haben, ja passt, nachher spielst du halt mit. Nachher 2-3 Wochen drauf haben wir nachher so eine kleine Unplugged-Partie gehabt und da bin ich gleich mitgefangen und es hat von Anfang an gut harmoniert und seitdem bin ich dabei.
0: Ein Lungauer ist nach St. Peter am Kammersberg gekommen, das steirische Herz schlug.
2: Ja, das steirische Herz schlug bei mir. Ich mag die Leute, meine Frau ist auch aus der Steiermark. Eben, drum, es ist nicht weit weg von uns, von der Grenze. Und drum habe ich auch den Titel geschrieben, im Herzen der Steirer, der passt natürlich.
0: Und beim Hüttenabend ist auch oben, das ist wahrscheinlich diesem Hüttenabend jeden Donnerstag gewidmet.
2: Ja, ganz genau. Beim Hüttenabend, das ist einfach unsere Titelmelodie vom Hüttenabend im Sommer, jeden Donnerstag. Und da spielen wir alle auf und das ist Murzergaude, die Leute taugs, wurscht, ob Einheimische oder Gäste, das haben wir immer erfreut.
0: So, jetzt habt ihr diese CD, ist das schon offiziell irgendwo vorgestellt worden? Gibt es da eine Präsentation oder ist eine geplant?
2: Ja, wir haben eine CD-Präsentation haben wir schon gehabt. Und wir haben aber ein großes Fest jetzt nachher, weil wir haben ja 20 Jahre, das muss natürlich gebührend gefeiert werden. Und zwar am 11., 12. und 13. September.
0: In St. Peter.
2: Ganz genau, in St. Peter, an 3 Locations sozusagen. Am Freitag starten wir beim Peterom mit einem Spezialhüttenabend. Da haben wir das Rhenecker-Quintett dabei. Am Samstag sind wir beim Manfred-Dom nachher mit einem kleinen Fan-Wandertag und dem Hoffest und beim Speckbauer. Da spielt die Gruppe Rantnerbauer mit. Und am Sonntag sind wir am Marktplatz. Da ist dabei der Musikverein St. Peter, der Max Lustig moderiert und die Seetaler.
0: Na bitte, das kann nur ein schönes Fest werden. So, 20 Jahre Schneidig unterwegs. Ist das die erste CD oder gibt es schon CDs für euch?
2: Also das ist zu dritt jetzt die erste CD und zu zweit die zweite CD, sagen wir so. Weil es hat vor ungefähr 10 Jahren haben die Speckbauer Buben damals noch auch eine CD aufgenommen. Da war eben noch der Manfred und der Peter dabei. Und jetzt zu dritt haben wir mit 20 Jahre Schneidig unterwegs die erste Trio-CD.
0: So. Turn Around im Polka-Sound, wo kommt die Nummer her?
2: Die Polka, die kommt von uns, also der Peter und ich. Wir haben den Text dazu geschrieben, wir haben einfach nur einen guten Overkreiner braucht in unserer Trio-Formation und nachher haben wir einfach einen geschrieben. Es geht einfach darum, dass du einfach zum Tanzen kommst. Es sollte einfach dumm rumtraut werden bei jedem Festl.
0: Und wir sind mitten im August, die Unwettersaison greift um sich, den Blitz, Bayerischen nehmen wir noch dazu. Hat das mit dem Unwetter, mit dem Blitz was zu tun?
2: Nein. Nein, das hat mit dem Blitz überhaupt nichts zu tun. Wir sind zusammengesessen und gesagt, ja passt, was, der haben wir alles auf die CD auf. Und nachher haben wir gesagt, ja passt, wir haben eine Polka, wir haben was Modernes dabei, wir haben ein bisschen eine Ballade haben wir dabei, passt eh alles. Aber uns fehlt noch ein Bayerischer. Ja, und dann haben wir gesagt, ja, was nehmen wir für einen Bayerischen auf? Und nachher sind wir zusammengesessen und nachher, ja, nachher schreiben wir halt geschwind an. Ja, ich habe geschwind, das Aufnahmegerät ist mitgelaufen, wir sind hingestanden und der Peter hat noch gespielt, der Manfred und ich haben begleitet. Und er war fertig, der war im Kosten. Und darum haben wir gesagt, nein, der ist so gekommen wie ein Blitz, das ist der Blitzbayerische.
0: Das sind die nächsten 2 Titel, die Speckis, heute am Sonntag auf die Nacht. Und dann darf ich mit dem Peter noch einmal plaudern, wo man die CD kriegt und so ein bisschen ein Blick in die

0: Wir machen noch einen Gesprächsteil mit den Speckis. Jetzt ist es noch einmal der Peter, Tratner. Bist du eigentlich so der Chef dieser Partie?
1: Nein, wir sind alle drei die Chefs. Gell? Einmal hat der zu reden, einmal der. So läuft es bei uns.
0: So, jetzt haben wir eine CD heute laufen. Die läuft natürlich jetzt immer wieder. Ab sofort darf ich dazu sagen. Wie erreicht man euch? Wie kommt man zu so einer CD?
1: Also, ja, heutzutage gibt es viele Wege. Man weiß es ja, das Internet macht alles möglich. Aber wenn wir wo live auftreten, wir haben immer CDs mit, da hat man natürlich uns gefallen, wenn wir viele Hörer und Hörerinnen auch live begrüßen dürfen. Da haben wir immer was mit. Telefonisch oder über E-Mail sind wir auch immer erreichbar, direkt, aber auch online die CD selber über den Tirols Online-Shop bestellbar und natürlich auf allen gängigen Download-Plattformen erhältlich.
0: So wie man heute schon sagt, Streaming, Download, ohne dem geht es auch nicht. Aber ich persönlich habe immer erfreut, wenn jemand mit einer physischen, mit einer echten CD daherkommt. Ich habe mein letztes Auto sogar deswegen gekauft, weil noch ein CD-Spieler drin war. Heute kriegst du schon fast nichts mehr, aber ihr habt auch eine echte CD. So, also ein Blick in die Zukunft, jetzt habt ihr dann euer großes Festl, aber so ein bisschen längerfristig, was habt ihr alles vor?
1: Wie immer gesagt, wir wollen mal so bleiben, wie wir sind. Wir wollen nicht viel mehr erreichen. Wenn, dann passt es auch gut, aber wir schauen, was die Zeit bringt. Wir haben viel Spaß und Freude an der Musik, das wird so bleiben. Das wird im Vordergrund sein, das Gemütliche wird im Vordergrund stehen und das ist uns einfach wichtig.
0: Und ich sage auch, man tut ja als Hobby Musik spielen, man muss sich privat gut verstehen. Das sind Freunde, mit denen man Musik spielen geht und dann spüren die Leute das auch, dass das untereinander passt. So, wir haben mit dem ersten Titel angefangen, 2 Jahrzehnte. Wir hören mit dem letzten auf Grüße aus dem Kartstall 2.0. Erklär uns das.
1: Ja, wie schon der Manuel vorher erwähnt hat, es gibt eine Produktion, die war vor mehr als 10 Jahren her schon, unter die Speckbar Burm noch und da haben wir diesen Titel auch schon auf unserer CD gehabt. Wir sind stolz auf unsere Region, auf unsere Heimat und es ist der schöne Kartstall und haben wir gesagt, das gehört auch wieder auf dieses Album auf, wir haben das ein bisschen aufgepeppt und ist jetzt da wieder mit dabei.
0: Die Nummer hören wir noch. Danke dem Peter Tratner, dem Manfred Zeiner und dem Emanuel Birkner, die Speckis. Burschen, Dankeschön, alles Gute.
1: Danke für die Einladung und alles Gute weiterhin. Hey.

Grüße aus dem Katzstall 2.0. Die Speckis, das war sie, die heutige CD-Vorstellung. Und ab sofort kann man sich diese Partie natürlich auch für unser Tagesprogramm wünschen. Weiter geht's mit der Wetterlochblas. Das ist der Gumpeneckmarsch. Und mit dem Kärntner Löwenquintett machen wir Station am Heuboden.

Jetzt wissen wir es, auf dem Heuboden das Kärntner Löwenquintett. Vom Heuboden geht's weiter nach Slowenien. Da gibt's einen musikalischen Gruß aus Slowenien. Es spielt die 91er Musi und dann fahren wir noch weiter fort. Es gibt den Orient Express mit den Blechnelken. Auf geht's!

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die Rossbrand-Musikanten aus Salzburg am Wurzenboss, ein Walzer. Jetzt gibt's auch einen Walzer, sogar eine ganze Walzer-Potpourri von und mit der Burgenland Blechcuvée.

Und jetzt machen wir Schluss mit der Schladlmusi. Wir hören noch den Frühschoppen-Bayerischen. Apropos Frühschoppen, heute in einer Woche von 11 bis 13 Uhr der Radio Frühschoppen von der Edelseeralm, den wir heute am Vormittag dort aufzeichnet haben. Ja, ich hab bis dahin Urlaub. Ein paar Tage zumindest. Danke fürs Zuhören, sagt der Kali Lenz.

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1: Mit Alexandra Fekonja. Die Trockenheit sorgt weiter für zahlreiche Waldbrände. Melanie Wenig, sowohl bei uns in Österreich als auch im Ausland haben die Feuerwehren weiter zu tun.
2: Beim Großbrand im Föhrenwald in St. Egiden am Steinfeld in Niederösterreich hat sich die Lage zwar weiter entspannt, ein endgültiges Brandaus wird aber noch ein paar Tage dauern. Über 830 Feuerwehrmitglieder waren dort im Einsatz, rund 64 Hektar sind betroffen. Im Burgenland ist bei einem Waldbrand zwischen Neudörfel und Pötsching ein Kriegsrelikt explodiert. Verletzt wurde dabei aber niemand. Weitere Waldbrände hat es auch in Salzburg, Vorarlberg und der Steiermark gegeben. In Tirol hat es heuer bereits doppelt so viele Waldbrände gegeben als im Vorjahr.
1: Auch international kämpfen die Einsatzkräfte gegen die Flammen. In Italien mussten wegen eines Waldbrands in Friaul ganze Ortsteile evakuiert werden. Auch in Belgien und Griechenland brennt es weiter. Nach einem Femizidversuch im Bezirk Ried im Innkreis ist der Verdächtige seit heute in U-Haft. Der 37-Jährige soll seine 30-jährige Ex-Freundin mit einem Messer mehrmals gestochen und schwer verletzt haben. Der zur Tatzeit stark alkoholisierte Mann hat sich laut Staatsanwaltschaft weitgehend geständig gezeigt. Die Frau wird in einem Krankenhaus in Linz behandelt. Lebensgefahr besteht nicht. In die Villa von Signa-Pleitier René Benko in Igls ist gestern eingebrochen worden, berichtet die Tiroler Tageszeitung. Gestohlen wurde aber laut Polizei nach aktuellem Stand nichts. Die Spurensicherung läuft. Erst im Juli hatten Unbekannte bereits versucht einzudringen und dabei eine rund 200 Kilogramm schwere Skulptur aus dem Garten mitgenommen. Gleich zweimal ist an diesem Wochenende ein E-Scooter-Fahrer vor der Polizei geflüchtet. In Klagenfurt hat ein 15-Jähriger in der vergangenen Nacht bei der Flucht einen Polizisten gerammt. Beide wurden leicht verletzt. In Wien ist ein 26-Jähriger gestern Abend in Simmering bei einer Fluchtfahrt in ein Polizeiauto gekracht und hat sich schwer verletzt. Beide Lenker werden angezeigt.
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